0: Mehr als 3 Milliarden Tonnen Güter rollen täglich über die deutschen Autobahnen, wenn sich überhaupt noch etwas bewegt. Kürzlich stand ich mehr als 2 Stunden fast unbeweglich in einem Riesenstau. Die Autobahn war nach einem Unfall komplett gesperrt. Ich bewundere dabei die Brummifahrer. Täglich den Stress auf der Straße, Zeitdruck, Einsamkeit und Heimatlosigkeit, ein Knochenjob. Während ich zu Freunden fuhr, musste der Mann neben mir Waren zu einem Lager bringen. Doch während ich innerlich kochte, kochte der Mann neben mir einen Kaffee. Und weil ich eben Zeit hatte, dachte ich über die Geduld nach. Besser gesagt, über meine Ungeduld. Ungeduld mit meinen Kollegen, mit meiner Frau und nicht zuletzt auch mit mir selbst. Geduld ist die Fähigkeit zu warten. Gott hat diese Fähigkeit, so heißt es in der Bibel. Das heißt, er kann warten. Er wartet auf uns. Ein tschechischer Theologe sagt, auch wir sollten die Geduld nicht verlieren mit Gott, weil er so oft unsichtbar und abwesend erscheint. Glauben heißt, warten lernen auf Gott, Geduld haben mit Gott, ihn nicht vorschnell beiseite schieben, weil zu viele Fragen offen sind. Geduld ist die Fähigkeit, Spannungen positiv zu ertragen. Früher hat man Langmut dazu gesagt. Ja, es kostet Mut, die Spannung auszuhalten zwischen dem, was ich will und kriege, zwischen heute und morgen, zwischen Glaube und Zweifel.
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0: Es steht nicht geschrieben.
1: David fiel auf seine Knie und betete, dass Gott den Riesen Goliath mit einem Blitz töten solle.
0: Den berühmten Kampf mit dem mächtigen Riesen Goliath konnte der kleine Hirtenjunge David natürlich nur mit Gottes Hilfe bestehen. Ungeschützt und kaum bewaffnet trat er ihm entgegen, weil ihm eine Rüstung viel zu schwer war und er im Schwertkampf nicht geschult war. Es ist wahr. David vertraute darauf, dass Gott das Unmögliche möglich machen würde, aber das hielt ihn nicht davon ab, das bisschen beizutragen, was er eben konnte, und so war er eben nicht ganz unbewaffnet und hat sich nicht auf das Gebet allein beschränkt, sondern David tat seine Hand in die Hirtentasche und nahm einen Stein daraus und schleuderte ihn und traf den Philister an die Stirn. 1. Samuel 17, Vers 49. Er hätte noch mehr Steine dabei gehabt, aber Gott ließ ihn den Riesen gleich mit dem ersten außer Gefecht setzen. David setzte die Fähigkeit ein, die er eben hatte, auch wenn sie hier wenig Erfolg versprach, doch er vertraute darauf, dass Gott aus wenig viel machen kann. Aus wenig, nicht aus nichts. Gott hat die Welt aus dem Nichts geschaffen, doch seitdem scheint sein Prinzip zu sein, aus Kleinem Großes zu machen. Den zarten Samen zum gewaltigen Baum werden zu lassen, aus einem unfruchtbaren Pärchen ein Volk entstehen zu lassen und mit dem schwachen Beitrag die Welt zu verändern. Nur diesen Beitrag sollten wir dann auch einsetzen. Zum Beispiel brauchte Jesus nicht nur eine Brotvermehrung, um die Massen zu sättigen, sondern eben auch den Jungen, der das bisschen Brot gab. Das ermutigt Christen immer wieder, angesichts unserer begrenzten Möglichkeiten nicht aufzugeben, Gott das Problem auch nicht alleine lösen zu lassen, sondern voll Vertrauen unseren Stein zu schleudern.

0: Dass die Bibel einiges über Kleidung zu sagen hat, das ist eigentlich hinreichend bekannt. Meistens wird dabei der Fokus ja gelegt auf Aspekte der Moral, dass unsere Kleidung ein gutes Zeugnis unseres Gewissens darstellen soll, dass wir nicht dem Stolz frönen sollen und so weiter und so fort. Aber Kleidung hat auch einen ganz simplen gesundheitlichen Aspekt. Und die Bibel spricht genauso auch davon. Unsere Kleidung sollte so sein, dass sie uns den klimatischen Bedingungen, in denen wir leben, entsprechend gut schützt und wärmt. Viele Menschen werden krank, weil sie in dieser Hinsicht nicht genügend nachdenken und lieber vielleicht irgendeine Modetorheit mitmachen, als sich Gedanken zu machen, was ihren Körper gesund erhält. Tatsächlich lesen wir in der Bibel über dieses Prinzip im letzten Kapitel der Sprüche, wo der Salomo über die weise, tugendhafte Frau schreibt in Sprüche 31 und dort Vers 21. Vor dem Schnee ist ihr nicht bange für ihr Haus, denn ihr ganzes Haus ist in Scharlach gekleidet. Salomo lobt hier jemanden, der entsprechend den äußeren Bedingungen eine angemessene, gute und auch schöne Kleidung wählt. Es ist also unser Vorrecht, selbst in dem, was wir tagtäglich anziehen, uns Gedanken zu machen, wie wir dadurch Gott ehren. Nicht nur im moralischen Aspekt, sondern auch im gesundheitlichen Aspekt, den Körper schützen, den Gott uns geschenkt hat und den er erhalten möchte. In diesem Sinne, lasst uns auch dieses Prinzip anwenden und damit erneut zeigen, wie wir mit Gott im Alltag leben.
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Gestern beim Bäcker. Vor mir bestellt ein junger Mann ein Leberkäsweckle bitte. Die Bäckersfrau wie aus der Pistole geschossen. Fein grob Pizza oder Chili mit Ketchup oder Senf? Was? Der arme Mann war völlig überfordert. Eigentlich will er nur schnell was essen und steht dann vor zig Entscheidungen. Anstrengend. Hätte Gott es uns nicht auch einfacher machen können, denke ich manchmal. Wenn er will, dass wir nur an ihn glauben, warum gibt es dann so viele andere Möglichkeiten? Nicht glauben, an einen oder an viele andere Götter glauben, an die Natur oder an die Macht der Sterne oder an mich selbst. Das Glaubensbuffet ist noch größer als die Bäckertheke. Das kann ganz schön verunsichern. Entscheiden muss ich mich am Ende allein. Ich kann es auch lassen, aber ich darf. Das finde ich gut. Ich persönlich habe mich für den christlichen Gott entschieden, weil ich glaube, dass er mich liebt, dass er mir vergibt und dass er sich für mich entschieden hat. Egal wie oft ich noch an ihm zweifeln werde.

0: Fortschritt muss sein. Die Urgemeinde wuchs, klügere Köpfe als jene einfachen Fischer aus Galiläa kamen hinzu, alle hatten Ideen und diskutierten miteinander. Da muss doch ein theologischer Durchbruch den anderen jagen, oder?
1: Sie blieben beständig in der Lehre der Apostel und in der Gemeinschaft und im Brotbrechen und im Gebet.
0: Apostelgeschichte 2, Vers 42. Nein, sie blieben in der Lehre, wie sie schon da war. Und auch Paulus legte Wert darauf, dass er kein anderes Evangelium verkündete. Das scheint ein bisschen langweilig, aber die Lehre war bereits gut genug. Das sind schlechte Nachrichten für den Gemeindeleiter, der höchst erfolgreich seine innovative Lehre verbreitet und jene Bestseller-Autorin, deren Bücher angeblich endlich den geheimen Schlüssel zum richtigen Glauben aufzeigen. Natürlich ist es für Menschen verlockender, zu einer exklusiven Gemeinschaft der Wissenden zu gehören, als einfach dasselbe weiterzuglauben, was sie schon 2 Jahrtausende gelehrt haben. Natürlich verkauft sich ein Buch mit neuartigen theologischen Spitzfindigkeiten besser als jene schlichten alten Aussagen für einfache Menschen, eben die Lehre der Apostel. Die Geschichte hat viele Sonderlehren, Weltanschauungen und Ideologien kommen und gehen sehen. Doch die Lehre der Apostel, dass Jesus uns durch sein Leiden und seinen Tod mit Gott versöhnt und befreit hat, ist noch so großartig und frisch wie am ersten Tag. Ist es nicht auch schön, beständig in diesem Erfolgsmodell bleiben zu können?

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0: Es steht nicht geschrieben.
1: Wenn der Geist Gottes in uns wohnt, wird er uns von jedem Zorn befreien.
0: Zorn hat keinen guten Ruf. Wie viel Unrecht haben Menschen, habe auch ich schon im Zorn getan. Und tatsächlich taucht der Zorn zuverlässig auf, wenn etwa Paulus Listen von ungeistlichem Verhalten zusammenstellt. Da könnte man meinen, Zorn sei grundsätzlich böse und falsch. Andererseits ist in beiden Bibelteilen viel vom Zorn Gottes die Rede. Und man kann sich kaum vorstellen, dass Jesus frei von jeglichem Zorn die Händler aus dem Tempel trieb und die Tische umstieß. Als ein Mittelweg bietet sich der Jakobusbrief an, der rät, langsam zum Zorn zu sein. Und wer in diese Stelle hineinlesen möchte, besser ganz vom Zorn abzusehen, sollte auch nichts mehr sagen, denn dort heißt es genauso, man soll langsam zum Reden sein. Ein interessantes Puzzleteil findet sich im ersten Buch Samuel.
1: Als Saul diese Worte hörte, geriet Gottes Geist über ihn, und sein Zorn entbrannte sehr.
0: 1. Samuel 11, Vers 6. Hier ist der Zorn also ausdrücklich ein Wirken des Geistes Gottes. Damit ist nicht nur das falsche Zitat vom Eingang als unbiblisch entlarvt, es führt auch zu einer möglichen Erklärung für die unterschiedlichen Bewertungen von Zorn. Wenn Zorn eigentlich Gott vorbehalten ist, dann ist es ungut, wenn Menschen ihrem eigenen Zorn freien Lauf lassen. So wie Gottes Macht nicht in menschliche Hände gehört, so ist es auch mit seinem Zorn. Doch wo Zorn angebracht ist, kann Gott seinen Geist senden, wie bei Saul. Und auch Jesus darf angefüllt mit Gottes Geist zornig sein. Und damit ist auch der Rat von Jakobus verständlich. Nicht gleich jedem Zorn nachgeben, sondern erst auf Gottes Geist in uns hören. Nicht der Zorn selbst ist das Problem, sondern im Zorn begangene Fehler. Im Epheserbrief heißt es, zürnt ihr, so sündigt nicht.
2: Tag wünsche ich dir mit Matthäus 7, Vers 8. In der sogenannten Bergpredigt sagt der Herr Jesus da, jeder Bittende empfängt und der Suchende findet und dem Anklopfenden wird aufgetan werden. Der Jesus spricht hier von dem Vater und er zeigt hier, wie der Vater antwortet, wie er reagiert auf unsere Bitten. Ja, wie er selbst, der Herr Jesus, reagiert, wenn wir zu ihm kommen. Jeder Bittende empfängt. Gott ist niemand, der möchte, dass jemand ihn anfleht, um ihn dann abzuweisen. Das ist nicht Gott, das ist nicht der Herr Jesus. Jeder Bittende empfängt. Gott sagt uns nicht zu, dass er uns sofort das gibt, was wir wollen. Denn manchmal wollen wir törichte Dinge. Aber wenn man als Bittender zu ihm kommt, dann ist man ja nicht jemand, der bestimmt, der ihm sagt, das und das musst du mir geben, sondern der offen ist für die Antwort des Herrn, der offen ist auf die für die Weise, wie Gott antwortet. Aber er empfängt. Und wenn wir in Not sind und ihn bitten, dann werden wir zumindest in unseren Herzen Frieden empfangen, wie der Apostel Paulus das in Philipper 4 uns vorstellt. Der Bittende empfängt, der Suchende findet. Gott ist nicht jemand, der einen in die Irre laufen lässt, der bewusst möchte, dass wir suchen und dann aber irgendwie auf einen falschen Weg kommen. Das ist nicht Gott. Das können Menschen manchmal sein, aber er nicht. Der Suchende findet und dem Anklopfenden wird aufgetan werden. Wunderbar. Wer an die Tür sozusagen des Herzens Gottes klopft, dem wird aufgetan werden. Wer zu Gott kommt als Sünder, den wird er annehmen. Wer mit eben seinen Sünden kommt, um sie ihm zu bekennen, den wird er annehmen und dem wird er Frieden des Herzens, Frieden mit Gott erst einmal schenken. Wunderbar, dass Gott so ein Vater ist, der sich finden lässt, der antworten wird und antworten möchte, der nicht Menschen abweist, der nicht eine verschlossene Tür hat, sondern der die Tür für jeden von uns öffnet. So wollen wir zu ihm kommen. Sei es, dass ein Ungläubiger zu ihm kommt, um sich zu bekehren, seien es wir als Gläubige. Wir haben einen liebenden Vater, wir haben einen liebenden Gott, wir haben einen liebenden Herrn Jesus. Und wir wollen das wirklich zu Herzen nehmen, wollen das auch dankbar annehmen und wollen das auch nutzen, was Gott uns hier verspricht. Jeder Bittende empfängt und der Suchende findet und dem Anklopfenden wird aufgetan werden. Das wirst auch du erleben, wenn du so zu dem Herrn Jesus, zu Gott, dem Vater kommst.

Gestern beim Bäcker. Vor mir bestellt ein junger Mann ein Leberkäsweckle bitte. Die Bäckersfrau wie aus der Pistole geschossen. Fein grob Pizza oder Chili mit Ketchup oder Senf? Was? Der arme Mann war völlig überfordert. Eigentlich will er nur schnell was essen und steht dann vor zig Entscheidungen. Anstrengend. Hätte Gott es uns nicht auch einfacher machen können, denke ich manchmal. Wenn er will, dass wir nur an ihn glauben, warum gibt es dann so viele andere Möglichkeiten? Nicht glauben, an einen oder an viele andere Götter glauben, an die Natur oder an die Macht der Sterne oder an mich selbst. Das Glaubensbuffet ist noch größer als die Bäckertheke. Das kann ganz schön verunsichern. Entscheiden muss ich mich am Ende allein. Ich kann es auch lassen, aber ich darf. Das finde ich gut. Ich persönlich habe mich für den christlichen Gott entschieden, weil ich glaube, dass er mich liebt, dass er mir vergibt und dass er sich für mich entschieden hat. Egal wie oft ich noch an ihm zweifeln werde.

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1: Volle Stadtbahn. Ein Teenager sagt zu seinem Kumpel: Manchmal stelle ich mir vor, ich sitze gar nicht hier, sondern in Paris oder so. Dann schaue ich raus und stelle mir vor, dass ich das alles zum ersten Mal sehe. Das ist toll. Ich sehe dann alles ganz neu. Der Sitznachbar hat auf so viel Philosophie keine Antwort parat. Also schweigen sie. Ich schaue raus. Nächster Halt: unterirdisch. Dann raus aus dem Tunnel. Die Ausfallstraße. Der Stadtfriedhof. Ich versuche mir vorzustellen, dass ich das alles zum ersten Mal sehe und beginne zu staunen. Die Straße interessanter, das Grün der Bäume intensiver, die Äste größer und mächtiger, die Gesichter der Menschen so anders. Staunen, neu entdecken, neugierig sein und im Altbekannten das Schöne wiederfinden. Ich glaube, das ist es, wenn Gott möchte, dass ich die Welt immer wieder mit neuen Augen sehe. Dabei kann ich Wege finden, wo vorher keine waren. Sehe die helfende Hand oder die Lösung eines Problems. Und ich sehe, wie schön und wunderbar das scheinbar Alltägliche ist.
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Was ein schräges Jahr für Superstar Ed Sheeran. Erst verstirbt sein guter Freund unerwartet mit gerade mal 31 Jahren, dann die Krebsdiagnose seiner Frau und obendrauf kommt auch noch eine gerichtliche Auseinandersetzung wegen Plagiatsvorwürfen. Superstar sein ist irgendwie auch nicht nur super. Auch dieses Leben ist so empfindlich wie unser Normalo-Leben eben auch. Interessant finde ich da einen Beter in der Bibel, der feststellt, meine Zeit steht in deinen Händen, Gott. Für ihn ist klar, wie lang er lebt oder womit er seine Zeit verbringt, die ihm geschenkt ist, hat er letztlich nicht im Griff. Also gibt er alles Gott ab, vertraut darauf, dass Gott für ihn sorgt und konzentriert sich so nur noch auf den Moment. Klar, das verhindert jetzt auch noch nicht das Aufkommen von Stress, aber ich glaube den Umgang damit. Schlechte Nachrichten können einen verzweifeln lassen. Zu lernen, sie anzunehmen und Gott zu vertrauen, dass er uns nicht allein damit lässt, kann aber helfen, weiterhin nach vorne zu schauen.

Das haben wir doch schon tausendmal gehört. Gott ist die Liebe. Abgedroschen. Ermüdungserscheinungen bei diesem Satz? Schade eigentlich. Denn die Liebe ist und bleibt der Dreh- und Angelpunkt im Leben. Ohne die Liebe geht es nicht oder nur schwer oder nur unerträglich. Gott ist die Liebe. Und zwar die vollkommene Liebe, behauptet ein Schreiber der Bibel. In Jesus zeigt sich diese Liebe und er beschreibt aufs Ausführlichste, wie sehr Jesus die Menschen liebt. Ohne Bedingung, ohne voreingenommen zu sein. So sieht Gottes vollkommene Liebe aus, meint er. In diese Liebe darf ich mich flüchten. Aber vor allem, wenn Gott so sehr liebt, dann brauche ich keinen strafenden Gott fürchten. Keinen, der mich unter Druck setzen will, mich durch Angst zu Gehorsam zwingen will. In Gottes Liebe gibt es keine Furcht. Ganz ohne Furcht darf ich seine Liebe annehmen und aus seiner Liebe heraus leben.

Neulich war ich kurz im Himmel. Ausgerechnet während einer ICE-Höllenfahrt. Brechend voller Zug, extrem verspätet und immer noch mehr Zugestiegene mit Babys, schweren Koffern, Krücken. Wahnsinn. Alle gestresst, unsicher, ob sie heute überhaupt noch heimkommen. Aber plötzlich war etwas anders in meinem Abteil. Weder die Umstände noch die schlechte Luft, die Atmosphäre war neu. Zwei Babys sind auf dem Boden miteinander herumgekrabbelt. Ein wildfremder älterer Herr hatte plötzlich beide zum Hoppe-Reiter-Spielen auf seinen Knien. Koffer wurden wie in der Feuerkette durchgereicht, genauso Taschentücher und was sonst gefehlt hat. Alle haben geholfen und geteilt, Witze gemacht und sich gegenseitig zum Durchhalten motiviert. Unser Blick hatte sich verändert. Weg von Hauptsache ich hin zu alles okay bei dir? Wir hatten richtig Spaß. Ich glaube, Gott hat sich eins gegrinst über diese neue Blickrichtung. Denn da blitzt etwas von dem auf, was Jesus uns vorgemacht hat. Vom Vater unser und dem Dein Wille geschehe, wie im Himmel, so auf Erden. Himmel auf Erden, ja, den gibt's jetzt schon manchmal, gerade im größten Chaos.

0: Es steht nicht geschrieben.
1: Wenn ihr keine Werke habt, meine Geschwister, so habt doch Glauben, denn der Glaube kann retten.
0: Es gehört zum Kern des Evangeliums, dass wir nicht durch unsere Taten, sondern durch unseren Glauben gerecht werden. Der mächtige Schöpfer des Universums ist nicht darauf angewiesen, dass wir etwas für ihn tun. Gute Werke gelten als schöne Sache, bergen aber die Gefahr, dass wir uns etwas darauf einbilden und meinen, dadurch bei Gott etwas gut zu haben. Aber worauf es eigentlich ankommt, ist der Glaube. Trotzdem steht der obige Satz nicht in der Bibel, sondern:
2: Was hilft es, meine Geschwister, wenn jemand sagt, er habe Glauben und hat keine Werke? Kann etwa der Glaube ihn retten?
0: Jakobusbrief 2, Vers 14. Ja, das ist nur eine Frage, aber wohl eher eine rhetorische, die die Antwort provozieren soll: Nein, der Glaube kann das nicht. Das ist allerdings ärgerlich. Hat denn Jakobus das Evangelium nicht verstanden? Kein Wunder, dass Luther den Jakobusbrief nicht leiden konnte. Man wünschte sich, man könnte mal Paulus und Jakobus an einen Tisch setzen, dass sie das Thema Glaube oder Werke ausdiskutieren. Doch vermutlich wären die beiden sich ganz schnell einig, denn es ist keinesfalls so, dass Jakobus behauptet, dass es nur auf die Werke ankäme, und umgekehrt finden sich bei Paulus, bei aller Betonung des Glaubens, genug Stellen zur Bedeutung der Werke. Das eine geht nicht ohne das andere. Paulus und Jakobus machen deutlich, es geht nicht um die Werke, die wir aus uns selbst heraus tun, sondern um Werke, die unser Glaube hervorbringt, die eine Antwort auf Gottes Handeln sind. Je mehr wir in Gemeinschaft mit Gott leben, desto mehr ergeben sich die guten Werke von alleine. Bleiben sie allerdings aus, ist das ein Zeichen, dass der Glaube gar nicht lebendig ist.
3: Herzlich willkommen mit Jesaja 25, Vers 8. Da schreibt der Prophet: Den Tod verschlingt er für immer, und Gott, der Herr, wird die Tränen von jedem Angesicht abwischen. Was für eine wunderbare Zusage, die Gott macht. Den Tod verschlingt er für immer. Das ist ja ein Vers, den der Apostel Paulus in 1. Korinther 15 in diesem sogenannten Auferstehungskapitel anwendet und auch zitiert. Dann wird das Wort erfüllt werden, Vers 54, das geschrieben steht: Verschlungen ist der Tod in Sieg. Wo ist, o Tod, dein Sieg? Wo ist, o Tod, dein Stachel? Ja, wunderbar, in der Auferstehung des Herrn Jesus, da ist der Tod verschlungen worden, für immer, und zwar für diejenigen, die an den Herrn Jesus glauben. Natürlich, diejenigen, die den Glauben ablehnen, die Jesus Christus als Retter ablehnen, für die ist der Tod nicht verschlungen. Sie kommen in den zweiten Tod, den ewigen Tod, das ist der Feuersee, furchtbar. Wer Jesus nicht als Retter annimmt, wer nicht bereit ist, ihm seine Sünden zu bekennen, der wird den Tod ewig erdulden müssen. Für den wird der Tod das prägende Merkmal sein. Heute kannst du noch zu Jesus Christus kommen, heute kannst du dich noch bekehren, heute kannst du ihn noch als Retter annehmen. Dann gilt auch für dich, dass der Tod verschlungen ist. Und in dem ewigen Zustand, da gibt es keinen Tod mehr. Da ist der Tod wirklich verschlungen. Da hat der Tod jede Macht, jeden Sieg verloren. Aber schon heute gilt auch für uns: Und Gott, der Herr, wird die Tränen von jedem Angesicht abwischen. Das heißt, wir haben heute noch mit Tränen zu tun, aber er wischt die Tränen ab. Wenn du in Trauer bist, da gibt es ihn, diesen Gott der Liebe, der Barmherzigkeit, der Zuwendung, der die Tränen abwischt. Hier in Jesaja 25 geht es um das tausendjährige Reich. Da wird die Trauer, da wird die Drangsal für das Volk Israel, für diejenigen, die an Gott glauben werden, für diesen treuen Überrest, der zu diesem Volk werden wird, da wird er diese Tränen abwischen. In Offenbarung 21 lesen wir, dass für uns im ewigen Zustand auch diese Tränen abgewischt werden, dass nicht einmal mehr die Erinnerung an das Leid in unseren Herzen vorhanden sein wird. Wir werden in dieser Glückseligkeit, in dieser Herrlichkeit, werden wir nur noch Freude besitzen. Aber wunderbar, schon heute gibt es einen, der die Tränen auch bei dir abwischt. Vielleicht bist du in Trauer, vielleicht bist du in Not, vielleicht bist du in gewissen Ängsten, Beängstigungen. Da gibt es einen, der sieht deine Tränen, der zählt deine Tränen und er wischt sie ab. der ist in Mitleid bei dir und er hilft dir, diese Lasten zu tragen und erwischt dir sozusagen mit seinen eigenen Händen der Liebe die Tränen ab. Wir haben es mit einem guten Gott zu tun. Er hat die Grundlage für unsere Rettung gelegt und er begleitet uns weiter, er verlässt uns nicht. Den Tod verschlingt er für immer und Gott der Herr wird die Tränen von jedem Angesicht abwischen.

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1: Dagmar, ich liebe dich. Das steht in großen Lettern auf einem Autobahnpfeiler. Ich fahre fast täglich an dieser Stelle vorbei, doch heute ist es etwas anders als sonst. Denn gestern stand hier nicht Dagmar, ich liebe dich, sondern Laura, ich liebe dich. Über Nacht wird die Liebste ausgetauscht. Da hat es sich jemand einfach gemacht. Nur mal schnell den Namen geändert. Jeder Mensch ist einmalig, das ist klar. Aber unersetzlich? Am Arbeitsplatz, da gerät vielleicht mal kurz alles ins Wanken, wenn einer länger erkrankt ist, aber dann kommt doch jemand nach und es klappt auch. Oder da kümmert man sich aufopferungsvoll und will Nachwuchs, Mama hinten, Mama vorne, ja und dann kommt ein Felix oder eine Anna daher und dann ist die Mama nur noch Statistin. Und scheinbar ist auch in der Partnerschaft nicht alles immer so, wie man es gerne hätte, aus Laura wird Dagmar. Gut, wer Gott vertraut und sich an ihn halten kann. Nicht nur seine Liebe bleibt bestehen, ich bin für ihn auch unersetzlich. Da wird mein Name nicht weggewischt. In seinem Lebensbuch habe ich einen festen Platz. Halt und Kraft gibt mir das und das brauche ich auch, gerade wenn sich mein Leben ändert und ich altvertraute Plätze verlassen muss. Es ist gut zu wissen, wo man hingehört.
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3: Es steht nicht geschrieben.
4: Freut euch, solange es euch gut geht. Und abermals sage ich, freut euch.
5: Diese Aufforderung ist nicht falsch. Und vermutlich lässt sich auch eine Bibelstelle finden, die man in diesem Sinne übersetzen könnte. Aber wem diese ausdrückliche Wiederholung des Freut euch vertraut vorkommt, der kennt sie vermutlich aus dem Brief von Paulus an die Gemeinde in Philippi.
4: Freut euch im Herrn jederzeit, und abermals sage ich, freut euch.
5: Philipper 4, Vers 4. Da fehlt dann die Einschränkung auf das eigene Wohlbefinden. Stattdessen heißt es, dass wir uns jederzeit, also unabhängig von den Umständen, freuen sollen. Das ist hart. Wenn es einem richtig schlecht geht, das Leben einem übel mitspielt, man krank oder in Not ist, sich verzweifelt oder ungerecht behandelt fühlt oder einen lieben Menschen verloren hat, dann sollen wir uns auch freuen? Nein, Paulus, wenn du wüsstest, was ich gerade durchmache, dann würdest du so etwas nicht schreiben. Oder? Paulus selbst saß im Gefängnis, als er das schrieb. Weil er die Botschaft von Jesus verkündigte, hatte er sein bequemes Leben von früher verloren, machte Schreckliches durch, seiner ungewissen Zukunft entgegen und wurde obendrein von einem hartnäckigen Leiden heimgesucht. Und schreibt, freut euch jederzeit. Und das schreibt er nicht nur. Die Apostelgeschichte berichtet, wie er mit seinem Gefährten Silas unschuldig ausgepeitscht und eingesperrt worden ist, dann in einem dunklen, kalten Keller gefesselt lag, ohne sich auch nur die Wunden versorgen zu können. Und was tat er? Er sang Loblieder. Denn es geht nicht um die Freude an der Welt, sondern um die Freude im Herrn, die also aus der Gemeinschaft mit Gott kommt. Wenn jemand mit solcher Erfahrung uns zur Freude auffordert, dann dürfen wir ihm vertrauen.

Das Gestern kann ich nicht mehr ändern und das Morgen kann ich heute noch nicht sehen. Also jetzt ist die Zeit. Das ist das Motto des Deutschen Evangelischen Kirchentags, der in dieser Woche in Nürnberg stattfindet. Jetzt ist die Zeit. Darüber wird diskutiert, reflektiert, meditiert. Für mich bedeutet diese Verknappung eines biblischen Verses, dass ich ins Tun komme, nicht dem Alten nachhänge. Heute die Chancen sehe, die gerade jetzt vor mir liegen. Sie mutig ergreife, weil es vielleicht morgen schon zu spät ist. Jetzt ist die Zeit. Das hat Jesus gesagt und mit seinem Wirken begonnen. Er hat sich gezeigt, um den Menschen nahe zu sein, ihnen zu helfen, um Ungerechtigkeiten und Falschheiten aufzudecken. Jetzt ist die Zeit. Was könnte das für mich bedeuten? Vielleicht ehrlich benennen, dass ich mich verrannt habe? Dass ich übersehen habe, wie schlecht es einem mir lieben Menschen geht? Vielleicht Schluss mache mit dem Gedanken, dass die Klimakrise schon nicht so schlimm sein wird? Jetzt ist die Zeit, sagt Jesus. Was ist jetzt an der Zeit? Zeig es mir, Jesus, und hilf mir dabei, es anzupacken.

So einfach. Mit meinem Jüngsten im Buggy steuere ich den Marktplatz an. Einkaufen ist jetzt nicht so meine Lieblingsbeschäftigung, das muss viel mehr erledigt werden. Mein Sohn aber, der liebt es. Auch weil er binnen Sekunden sämtliche Verkäuferinnen und wer sonst noch so im Laden oder am Stand unterwegs ist, für sich begeistert. Ein lautes Papa sorgt für Aufmerksamkeit und dann wird gelächelt und verstohlen um die Ecke geguckt, bis sich keiner in seinem Umfeld ein Zurücklächeln verkneifen kann. Ist schon cool, wie dieser kleine Typ die Stimmung in so einem Laden mal kurz komplett aufhellen kann. Einfach nur durch sein freundliches, ehrliches Lächeln. In der Bibel lese ich, dass es Jesus viel darum ging, dass wir aufeinander achten, einander helfen und füreinander da sind. Und von meinem Sohn lerne ich, dass es dafür nicht immer die großen und aufwendigen Aktionen braucht. Vielmehr steckt erstaunlich viel Power in einem ernst gemeinten Lächeln.

0: Es steht nicht geschrieben.
1: Als der Vater erfuhr, dass sein verlorener Sohn zurückkam, ließ er ihn vor sich bringen, machte ihm Vorhaltung und forderte eine Entschuldigung.
2: Hoffentlich wissen alle, dass Jesus diese Geschichte vom verlorenen Sohn anders erzählt hat. Erstens wurde dem Vater nicht von der Rückkehr erzählt, sondern er sah den Sohn schon von Weitem, als hätte er ständig nach ihm Ausschau gehalten. Außerdem ließ er ihn nicht etwa zu sich bringen, sondern lief ihm entgegen, obwohl sich das damals für einen Gutsherrn nicht gehörte. Er machte auch keine Vorwürfe, sondern drückte ihn an sich, und er vergab ihm, ehe dieser seine Reue aussprechen konnte.
1: Als er aber noch weit entfernt war, sah ihn sein Vater und es jammerte ihn. Er lief und fiel ihm um den Hals und küsste ihn.
2: Lukas 15, Vers 20. Und obwohl diese Geschichte so bekannt ist, tun wir manchmal so, als stünde sie so in der Bibel wie in dem falschen Zitat. Als müssten Menschen ihre Reue erst beweisen, um sich Vergebung zu verdienen. Als müssten sie erst Wiedergutmachung leisten, bevor wir sie in unseren Gemeinden aufnehmen könnten. Wo ist unsere unbändige Freude, wenn der Drogendealer, die korrupte Managerin oder der Neonazi in unserem Gottesdienst auftauchen? Wer fällt ihnen um den Hals, anstatt sie misstrauisch zu beobachten und zu fragen, was die da wollen und ob sie überhaupt die richtige Gesinnung mitbringen? Die Art, wie das Gleichnis erzählt wird, kann uns klar machen, dass sich unser himmlischer Vater ohne Vorbedingung freut, wenn ein Mensch auf Abwegen ihn sucht. Können wir davon wohl lernen, auch jene bedingungslos willkommen zu heißen, denen wir eine Umkehr vielleicht gar nicht zutrauen?

0: Es steht nicht geschrieben.
1: Bittet nicht um alltägliche Dinge, was ihr essen und trinken werdet, denn euer himmlischer Vater weiß, dass ihr all dessen bedürft.
0: Das klingt logisch, wenn Gott versprochen hat, für uns zu sorgen, und er ja auch weiß, was wir brauchen, dann muss man ihn nicht darum bitten. Und deshalb gibt es eine christliche Strömung, die Bitten um Dinge des täglichen Lebens als ungeistlich ablehnt. Der Gedanke, alles, was wir zum Leben brauchen, Nahrung, Gesundheit, Vergebung und Segen, haben wir bereits erhalten. Darum noch zu bitten sei, als würde man den Arbeitgeber dauernd um den Lohn bitten, obwohl der Dauerauftrag doch längst läuft. Und die zahlreichen Aufforderungen zum Bitten, die man im Neuen Testament findet, beziehen sich nach dieser Lesart auf große Sachen außerhalb des Alltäglichen. Das

Klingt recht plausibel. Allerdings, wenn Jesus solche Bitten wirklich nicht wollte, warum hat er das nicht einfach gesagt? Warum müssen die Verfechter dieser Lehre es hinten herum argumentieren aus mehreren Stellen wie dieser, die allerdings lautet: Sorgt nicht um euer Leben, was ihr essen und trinken werdet, denn euer himmlischer Vater weiß, dass ihr all dessen bedürft. Matthäus 6, Verse 25 und 32. Nicht darum sorgen ist etwas anderes als nicht darum bitten. Tatsächlich steht wenige Verse davor ausdrücklich, dass man um das tägliche Brot bitten soll, nämlich im Vaterunser. Es ist schon richtig, dass Gott diese Bitte nicht benötigt, weil er schon weiß, was wir brauchen. Aber vielleicht brauchen wir diese Bitte. Das Bitten bewahrt uns davor, etwas als selbstverständlich zu nehmen. Es erhält unsere Dankbarkeit. Und doch müssen wir uns nicht sorgen, weil wir Gottes Zusage haben. Wir bitten und vertrauen auf seine Zusage, also müssen wir uns nicht sorgen. So passt alles zusammen, ohne Sonderlehre.

Der Typ ist ein Depp, der will mir doch nur das Geld aus der Tasche ziehen. Gutes Urteil, denn wer von den anderen nichts Gutes mehr erwartet, der wird von ihnen auch nicht enttäuscht. Wer dazu jetzt noch eine fromme Begründung serviert haben will, bitte sehr. Der Mensch ist böse von Jugend an, steht ziemlich am Anfang der Bibel sozusagen als Vorzeichen für die Geschichte der Menschheit. Von daher, warum nicht schlecht von anderen denken? Der große Nelson Mandela hat mir einen Grund geliefert. Er hat gesagt, es tut nicht weh, wenn man gut von einem Menschen denkt. Genau. Was ist daran so schwierig, von einem Menschen gut zu denken? Vom Berater im Telefonladen, vom Kollegen, der Klassenlehrerin meiner Tochter, von Politikern. Dass ich als naiv dastehe? Na und? Denn darin bin ich mir inzwischen sicher. Ich hab's ausprobiert. Es lebt sich viel fröhlicher, wenn ich gut von anderen denke. Und wo wir gerade schon bei der Bibel waren, auch Gott denkt so von uns und liebt uns, obwohl wir nicht immer so die ganz großen Helden sind. Hindert ihn nicht, uns was zuzutrauen.

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1: Aus Flüchtlingsschutz droht, Schutz vor Flüchtlingen zu werden, mahnt die Ratsvorsitzende der evangelischen Kirche Annette Kurschus, und ich gebe ihr recht. Die Pläne der EU, das europäische Asylsystem zu verändern, gehen meist in die gleiche Richtung. Wir schotten uns ab, kriminalisieren Schutzsuchende und verletzen so oft Menschenrechte von Hilfsbedürftigen. Jetzt kann man sagen, geht halt nicht anders. Oder wir gehen die Sache wirklich anders an. Die Welt brennt an so vielen Stellen. Hilfesuchende werden kommen. Das wird sich so schnell nicht ändern. Also braucht es sichere und legale Wege in die EU und einen klaren Verteilschlüssel, der diese Herausforderung fair auf die europäische Gemeinschaft verteilt. Das wird keine leichte Aufgabe, ganz klar. Aber wenn wir die Sache schon angehen, warum dann nicht auf Grundlage unserer zumeist christlichen Werte? Diese fordern einen Respekt und würdevollen Umgang mit anderen, vermeiden so viel Unfrieden und befördern stattdessen ein friedliches Miteinander.

Viel zitiert, weil schön und berührend, das trifft auf den Text zu, der am kommenden Sonntag im Mittelpunkt des Abschlussgottesdienstes des Deutschen Evangelischen Kirchentags in Nürnberg steht. Es ist ein Text aus dem Buch Prediger der Bibel. Der große König Salomo ließ im 3. Jahrhundert vor Christus seine Lebensweisheiten aufschreiben. Unter anderem schrieb er, dass alles im Leben seine Zeit hat. So zum Beispiel Lachen und Weinen, Gebären und Sterben, Töten und Heilen, Bauen und Einreißen, Krieg und Frieden. Es klingt so tröstlich, es klingt fast so, als müsste ich das so hinnehmen. Kann man eh nichts tun. Doch so lese und höre ich das letztendlich nicht. Es ist vielmehr eine Aufforderung, genau hinzuschauen. Was ist jetzt an der Zeit? Und dann zu überlegen und Verantwortung zu übernehmen für das, was ich tun kann in diesen Zeiten. Und hier wird mein Glaube besonders gefragt, denn er hilft mir, mich in diesen Zeiten zu orientieren, Halt zu finden, weil Gott außerhalb dieser Zeit steht, stets Fels in der Brandung ist. Weil Glauben Vertrauen heißt, dass es morgen schon wieder ein besseres Morgen geben kann, weil Glaube Hoffnung schenkt. Was braucht diese Zeit? Was brauche ich in dieser Zeit? Was kann Gott mir in dieser Zeit sein? Das fragt der altersweise König Salomo, und das könnten auch die Fragen meiner Zeit sein.

Guten Tag mit Johannes 14, Vers 26. Da lesen wir, dass der Jesus gesagt hat zu seinen Jüngern, der Sachwalter, der Heilige Geist, der wird euch alles lehren und euch an alles erinnern, was ich euch gesagt habe. In Johannes 14 finden wir die Abschiedsworte des Herrn Jesus, die er zu seinen Jüngern auf dem Obersaal damals sprach, wo er mit ihnen das Passa aß und wo er dann auch mit den Elfen, Judas war hinausgegangen, das Gedächtnismahl ihnen einrichtete. Und in dieser Zeit spricht er auch mehrfach über den Heiligen Geist. Er nennt ihn diesen Sachwalter, diesen Anwalt, diesen Advokaten, der sich um die Sache der Kinder Gottes, die Sache der Erlösten kümmern würde. Es ist der andere Sachwalter, weil der Jesus sich vom Himmel aus in gleicher Weise um uns kümmert. Es ist einfach großartig, dass wir zwei göttliche Personen haben. Gott, den Heiligen Geist und auch den Herrn Jesus, der der Sohn Gottes ist, die sich um uns kümmern. Und diesen Geist Gottes, den Heiligen Geist, würde der Vater senden in dem Namen des Herrn Jesus. Ja, dem Herrn Jesus lag daran, dass wir nicht als Waisen hier auf dieser Erde zurückblieben, sondern dass, wo er mit uns verbunden ist vom Himmel aus, auch eine göttliche Person auf der Erde in uns wohnen würde. Und dieser Geist Gottes, er lehrt uns. Wir sind durch ihn belehrt, dadurch, dass er in uns wohnt und unser Herzen sozusagen mit der Person des Herrn Jesus beschäftigt, auf das Wort Gottes richtet. Das tut er immer. Er tut das nicht, dass er uns auf Menschen richtet, auf Erfahrungen, nicht auf Gefühle, nein, auf das Wort Gottes. Und dadurch wird er uns lehren, dadurch sind wir Belehrte, dadurch sind wir in der Lage, das Wort Gottes zu verstehen. Und er würde die Jünger an alles erinnern, was er gesagt hatte. Das finden wir in der Apostelgeschichte in wunderbarer Weise. Die Offenbarungen, die Paulus bekommen hat, die waren da noch gar nicht bekannt. Und doch auf einmal war das Leben der Jünger total verändert. Wie waren sie unverständlich während des Lebens des Herrn Jesus? Und jetzt auf einmal erinnerten sie sich an die Worte, die der Jesus gesprochen hat, an die Lehren und konnten die auch weitergeben. Warum? Weil der Geist Gottes in ihnen wohnte, weil er sie an alles erinnerte, was der Jesus gesagt hatte. Und das tut er auch heute. Er weist uns auf das Wort hin, er weist uns auf das hin, was der Jesus getan und gesagt hat. Und er macht den Herrn Jesus groß vor unseren Herzen. Wunderbare Tatsache, dass da eine göttliche Person in uns wohnt, persönlich und auch gemeinschaftlich in der Gemeinde der Versammlung Gottes, die uns immer wieder auf den Herrn Jesus hinlenkt, auf unseren Retter, der für uns gestorben ist. Der Sachwalter, der Heilige Geist, der wird euch alles lehren und euch an alles erinnern, was ich euch gesagt habe.

Heute war ich schon in Paris, in der Toskana und auf einem Berg in den Pyrenäen. In Gedanken, auf meinem Handy. Ich will weg und träume mich davon. Dabei ist es nicht unbedingt die Sehnsucht nach Urlaub, sondern mehr die Sehnsucht, einfach mal alles hinter mir zu lassen. Weg aus dem Klein-Klein des Alltags, den Sorgen, weg von der nervigen To-Do-Liste. Doch am Ende bringen mir die kleinen Gedankenfluchten herzlich wenig. Ein bisschen was, ja, aber zu wenig, auch wenn mich die Bilder vor Augen erfreuen. Ein Beter der Bibel schreibt, dass er sein Zusammensein mit Gott so erlebt, als ob Gott ihn in eine große Weite führen würde. Fluchtreflex ist ja immer dann gegeben, wenn es eng wird, wenn ich mich erdrückt und bedrückt fühle. Und da stimme ich dem Beter zu. Wenn ich mit Gott rede, ihm erzähle, was mir gerade die Luft nimmt, mich fertig macht, dann wird mir ein manches Mal leichter. Nicht nur, weil ich Worte für das finde, was mich belastet, sondern auch, weil ich etwas von Gottes Größe spüre. Ich traue ihm zu, dass er größer ist als die Alltagssorgen. Dann wird es tatsächlich weit. Weit wie die grünen Hügel der Toskana oder als ob ich von Montmartre aus über Paris schaue.

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0: Es steht nicht geschrieben.
1: Das Engelchen erschien einer Runde gut situierter Bürger und sprach: Macht es euch gemütlich, dies ist eine stille Nacht, heilige Nacht.
2: Wenn es sich so zugetragen hat, machen wir alles richtig, oder? Nur war es halt kein süßes Kitschengelchen, sondern ein echter, furchteinflößender Engel, der die Leute erstmal beruhigen musste. Zweitens waren die Adressaten der Botschaft einfache Hirten. Drittens ist nicht von Gemütlichkeit, sondern von großer Freude die Rede. Und in Jesaja 9, Vers 2 vergleicht der Prophet sie mit einer wilden, lauten Freude beim Verteilen einer Beute. Und schließlich kann eine Nacht, in der ein Teenager ein Kind zur Welt bringt, nicht wirklich still bleiben. Also heißt es richtig:
0: Der Engel sprach zu den Hirten: Fürchtet euch nicht. Siehe, ich verkündige euch große Freude, denn euch ist heute der Heiland geboren.
2: Lukas 2, Vers 10. Warum eigentlich Hirten? Weil auch Jesus Hirte sein würde, der gute Hirte für die Menschen? Davon ist hier nicht die Rede. War sonst niemand da? Doch, Bethlehem war ja sogar übervoll. Weil die Hirten in der Nacht sowieso wach waren? Naja, die himmlischen Chöre hätten wohl auch Leute aus dem Tiefschlaf reißen können. Nun, wir wissen ja nicht, ob der Engel noch anderen die frohe Kunde gebracht hat, was aber in Vergessenheit geriet, weil die sich in ihren warm, weichen Betten auf die andere Seite gedreht hatten.
3: Große Freude, ja, aber doch nicht mitten in der Nacht.
2: Auch heute noch kann man mit der guten Botschaft nur selten jene erreichen, die genug Freude beim Shopping vor dem Bildschirm oder auf Partys empfinden. Den reicht oft etwas gemütlicher Weihnachtskitsch. Der lebensverändernde Glauben breitet sich eher in armen Ländern aus und bei verzweifelten Menschen, die sich wie jene Hirten nach Veränderung sehnten. Klug ist, wer sich für diese Freude öffnet, ehe die irdischen Freuden vergehen.

Jesus hatte natürlich kein Smartphone, er twitterte nicht und hatte auch keine eigene Facebook-Seite. Nicht mal Brieftauben nutzte er. Und dennoch verbreiteten sich seine Taten und Worte wie ein Lauffeuer und die Leute liefen ihm in Scharen hinterher. Was er ihnen über Gott und die Welt gesagt hat, zeugt von einer großen Zuneigung und sie hat die Menschen zu Veränderungen gebracht. Obwohl Jesus offen und klar geredet hat, was schon damals sehr ungewöhnlich war. Jesus würde zum Beispiel bestätigen, was jetzt wissenschaftlich belegt ist. Zu viel gleichzeitig zu machen ist gefährlich. Wissenschaftler sagen, wer beim Laufen auf seinem Mobiltelefon liest oder eine SMS schreibt, setzt sich mehrfacher Gefahr aus. Er tritt unaufmerksam auf die Straße und sein Gleichgewichtssinn wird gestört. Multitasking ist in. Man muss ja schließlich seine Zeit gut nützen und von A nach B zu kommen, ist wirklich langweilig. Deshalb schreibt man und torkelt durch die Gegend. Ganz bei der Sache sein, da wäre Jesus sofort dafür. Klar und eindeutig sein, sich nicht durchs Leben lavieren, für etwas einstehen, Position beziehen und aufrichtig sein. Das eine tun und das andere dafür lassen. Das sind Qualitäten, auf die Jesus Wert gelegt hat. Er sagt, euer Ja sei ein Ja und euer Nein sei ein Nein. Jedes weitere Wort ist von Übel.

0: Es tut mir leid. Vier Worte, die es in sich haben. Besonders dann, wenn sie ausbleiben. Auf der Autobahn setzt einer zum Spurwechsel an und das, obwohl ich neben ihm fahre. Erst im letzten Moment bremst der Gedankenverlorene, verhindert den Unfall und entschuldigt sich. In der Beziehung scheppert's. Die eine schmeißt den Haushalt gefühlt alleine, der Partner sieht das nicht, erkennt's dann aber doch und entschuldigt sich. Der Arbeitgeber überlastet die Mitarbeiter, erkennt's und entschuldigt sich. Ohne diese Entschuldigungen staut sich der Ärger und Frust auf und es knirscht gewaltig. Ob auf der Straße, in den eigenen vier Wänden oder im Büro. Ohne Entschuldigung können sich Menschen manchmal nicht mehr begegnen. Ich glaube sogar, dass diese vier Worte Krieg verhindern können. Es tut mir leid. Fehler passieren, das ist menschlich. Sie zu vergeben ist eine oft unterschätzte Notwendigkeit. Aber das fällt alles um ein Vielfaches leichter, wenn Fehler akzeptiert, angenommen und sich dafür entschuldigt wird.
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2: Kommen mit Matthäus 12, Vers 36. Da lesen wir, dass der Herr Jesus Folgendes gesagt hat. Von jedem unnützen Wort, das die Menschen reden werden, werden sie Rechenschaft geben am Tag des Gerichts. Der Jesus hatte davon gesprochen, wie der Mensch redet. Da gab es solche, die in furchtbarer Weise ihn gelästert haben, das heißt den Heiligen Geist gelästert haben, indem sie davon gesprochen haben, dass der Herr Jesus durch den Obersten der Dämonen Dämonen austreiben würde. Was für eine furchtbare Anklage, ja Lästerung. Und dann hat der Jesus auch davon gesprochen, dass der gute Mensch aus dem guten Schatz Gutes hervorbringt, der böse Mensch aber aus dem bösen Schatz Böses. Das heißt, der Mensch offenbart sich in dem, was er sagt. Und dann fügt der Herr Jesus eben dieses Wort hinzu, von jedem unnützen Wort, das die Menschen reden werden. Das betrifft in erster Linie Ungläubige. Wie viel böse Worte haben sie gesprochen? Wie viel rebellische Worte haben sie gesprochen? Wie viel unmoralische Worte haben sie gesprochen? Wie oft haben sie durch ihre Worte erwiesen, dass sie nicht an Gott glauben, dass sie Gott ablehnen, dass sie Jesus Christus nicht als ihren Retter wollen? Aber uns, die wir an den Herrn Jesus glauben, auch uns gilt dieses Wort, jedes unnütze Wort. Wie oft reden wir nicht direkt Böses, aber doch Unnützes. Worte, die nicht zu dem Herrn Jesus führen, sondern von dem Herrn Jesus wegführen. Wie oft machen wir billige Witze? Wie oft reden wir einfach nur so daher, um irgendwie Aufmerksamkeit zu bekommen? Wie oft reden wir, um selber in den Mittelpunkt gebracht zu werden, um selber im Mittelpunkt zu stehen? Wie oft ist das aus Egoismus? Wie oft wollen wir uns selbst groß machen? Wollen wir unsere Familien groß machen? Wollen wir unser tun, das, was wir geschafft haben, was wir sind, was wir auch im Dienst für den Herrn tun, indem wir uns da in den Mittelpunkt stellen? Von jedem unnützen Wort, das die Menschen reden werden, werden sie Rechenschaft geben am Tag des Gerichts. Nun, wir wissen nach Johannes 5, dass wir selbst als Erlöste, die wir an den Herrn Jesus glauben, nicht mehr ins Gericht kommen. Denn der Herr Jesus hat unser Gericht getragen. Aber wir werden einmal, 2. Korinther 5, vor dem Richterstuhl des Christus offenbar werden. Das ist ein großer Moment, das ist ein herrlicher Moment, aber es ist auch ein sehr ernster Moment, ein feierlicher Moment. Denn dann werden wir unser Leben zurückverfolgen mit der Gnade und mit der Hilfe des Herrn. Und was werden wir dann sehen? Jedes unnütze Wort. Das, was wir hier auf der Erde nicht bekannt haben, wird dann noch einmal vor uns kommen. Lasst uns das bedenken. Lasst uns jetzt nicht Angst haben vor diesem Tag oder erst recht nicht Angst vor Gott oder dem Herrn Jesus haben. Das brauchen wir nicht. Aber von jedem unnützen Wort, das die Menschen reden werden, auch wir als Christen, werden wir Rechenschaft geben am Tag des Gerichts. Lasst uns ernsthafte Christen sein, die zur Ehre Gottes reden.

Beim Putzen höre ich ABBA. Wenn ich mich so richtig gut fühle, auch mal gerne echten Rock. Und die Musik der 80er versetzt mich in meine Teenagerzeit. Und wenn ich den Text kenne, singe ich laut mit. Singen tut maximal gut. Das ist befreiend, setzt Glückshormone frei. Gesungen wurde zu allen Zeiten. Daher berichtet auch schon die Bibel davon und da heißt es an einer Stelle, singt. Singt Gott ein neues Lied. Wenn ich das höre, denke ich aber nicht nur an fröhliches Singen, sondern ich spüre eine gewisse Aufforderung. Sing, aber bitte sing nicht immer die alte, abgenudelte Leier. Klage ich vielleicht immer über das Gleiche? Fehlt mir der Blick über den Tellerrand und verlasse ich auch manchmal meine Komfortzone? Singt ein neues Lied. Das könnte die Aufforderung sein, auf meinen Grundton zu achten und ihn eventuell mal positiv zu verändern. Da habe dann nicht nur ich etwas davon, sondern auch die Menschen um mich herum.

Einen segensreichen Tagesbeginn mit Matthäus 7, Vers 24. Dort lesen wir in der sogenannten Bergpredigt: Wer meine Worte hört und sie tut, den werde ich mit einem klugen Mann vergleichen, der sein Haus auf den Felsen baute. Wie dankbar dürfen wir sein, dass Gott uns sein Wort gegeben hat. Jeder nun, der irgend diese meine Worte hört und sie tut. Gott hat uns seine Worte gegeben. Der Herr Jesus hat uns sein Wort gegeben. Und er hat uns nicht nur sein Wort als eine Einheit gegeben, sondern in diesem Wort sind die Worte Gottes, sind die Worte des Herrn Jesus aufgeschrieben worden. Und wer diese Worte hört, das heißt ihnen zuhört, das heißt sie sich zu Herzen nimmt, sie in seinem Herzen verwahrt, eben um sie zu tun, der ist klug. Warum gibt uns Gott sein Wort? Doch nicht einfach, um uns irgendein Anschauungsmaterial zu geben. Das ist es natürlich, ja. Da gibt es wunderbare Hinweise, die uns Gottes Handeln, Gottes Liebe, Gottes Heiligkeit beschreiben. Aber das ist mehr. Es enthält Worte, die in unser Leben hineinsprechen. Wie hätten wir uns sonst bekehrt? Wie wären wir sonst auf die Idee gekommen, umzukehren und Jesus Christus als Retter anzunehmen? Wer meine Worte hört und sie tut, diese Worte sollen Auswirkungen haben in deinem und in meinem Leben. Gott gibt uns nicht sein Wort, damit wir einfach uns darüber freuen und es dann zur Seite legen, sondern er gibt uns sein Wort, damit wir es aufmerksam lesen, damit wir es in unseren Herzen im Gebet überdenken. Das wollen wir immer wieder tun. Wir wollen dafür danken, wir wollen dafür beten, dass wir diese Worte richtig verstehen, richtig anwenden und dass wir sie in der Kraft des Herrn Jesus dann auch tun. Und dass wir sie dann tun, das ist eben die Verantwortung, die wir haben. Wer meine Worte hört und sie tut, den werde ich mit einem klugen Mann vergleichen. Man kann die Worte natürlich hören und dann zur Seite legen. Das ist aber nicht klug, das ist töricht. Denn Gott gibt uns ja sein Wort nicht umsonst, sondern er hat einen Sinn, er hat ein Ziel damit, dass er unser Leben damit formt, dass er unserem Leben eine richtige Lebensausrichtung gibt. Den werde ich mit einem klugen Mann vergleichen, der sein Haus auf den Felsen baute. Nicht auf dem Sand, sondern auf dem Felsen. Da steht es fest, da sind wir in Sicherheit. Und da ist dann unser Leben auch sicher, nämlich in der Gemeinschaft mit Gott. Das wünsche ich dir, dass du dieses Bewusstsein hast, aber auch diesen Wunsch hast und dann auch diese Konsequenz hast, das Wort Gottes zu verwirklichen. Wer meine Worte hört und sie tut, den werde ich mit einem klugen Mann vergleichen, der sein Haus auf den Felsen baute.

0: Es steht nicht geschrieben.
1: Über den Glauben spricht man nicht.
0: Der christliche Glaube ist tatsächlich Privatsache, eine Sache zwischen dem einzelnen Menschen und Gott. Zahlreiche Bibelstellen machen deutlich, dass Glaube zwar ein Teamsport ist, aber am Ende nicht der Glaube anderer, des Kollektivs oder der Familie rettet, sondern der eigene, ganz persönliche Glaube. Das bedeutet allerdings nicht, dieses Thema in Gesprächen zu meiden, wie es in unserer Gesellschaft üblich geworden ist. Dabei ist in Glaubensdingen kaum ein unangenehmer Streit zu erwarten, wie bei manchen politischen Themen, über die man doch auch spricht. Die biblische Apostelgeschichte berichtet, dass die Jünger Petrus und Johannes einen deutlich besseren Grund hatten, nicht über ihren Glauben zu sprechen. Man hat es ihnen verboten. Doch als man vor Gericht eine Art Unterlassungserklärung von ihnen verlangte, weigerten sie sich.
2: Wir können es ja nicht lassen, von dem zu reden, was wir gesehen und gehört haben.
0: Apostelgeschichte 4, Vers 20. Das kann man noch heute auf der Welt beobachten, dass Menschen ausgerechnet in solchen Ländern begeistert vom Glauben an Jesus erzählen, wo das nicht erwünscht ist, wo Nachteile, Verfolgung und sogar der Tod drohen. Warum? Weil sie, wie Petrus und Johannes, gar nicht anders können. Die meisten kennen das Bedürfnis, ein besonderes Erlebnis oder eine Entdeckung anderen mitteilen zu wollen. Das ist ganz normal. Und so erzählen sich Nachbarn, Kolleginnen, Verwandte und Freundinnen von interessanten Filmen, schönen Urlaubsorten, leckeren Rezepten, erfolgreichen Therapien und vielem mehr. Warum berichte ich als Christ nicht mit der gleichen Selbstverständlichkeit von der wichtigsten Entdeckung meines Lebens und den Dingen, die ich schon mit Gott erleben durfte?

0: Fortschritt muss sein. Die Urgemeinde wuchs, klügere Köpfe als jene einfachen Fischer aus Galiläa kamen hinzu, alle hatten Ideen und diskutierten miteinander. Da muss doch ein theologischer Durchbruch den anderen jagen, oder?
1: Sie blieben beständig in der Lehre der Apostel und in der Gemeinschaft und im Brotbrechen und im Gebet.
0: Apostelgeschichte 2, Vers 42. Nein, sie blieben in der Lehre, wie sie schon da war. Und auch Paulus legte Wert darauf, dass er kein anderes Evangelium verkündete. Das scheint ein bisschen langweilig, aber die Lehre war bereits gut genug. Das sind schlechte Nachrichten für den Gemeindeleiter, der höchst erfolgreich seine innovative Lehre verbreitet und jene Bestseller-Autorin, deren Bücher angeblich endlich den geheimen Schlüssel zum richtigen Glauben aufzeigen. Natürlich ist es für Menschen verlockender, zu einer exklusiven Gemeinschaft der Wissenden zu gehören, als einfach dasselbe weiterzuglauben, was sie schon 2 Jahrtausende gelehrt haben. Natürlich verkauft sich ein Buch mit neuartigen theologischen Spitzfindigkeiten besser als jene schlichten alten Aussagen für einfache Menschen, eben die Lehre der Apostel. Die Geschichte hat viele Sonderlehren, Weltanschauungen und Ideologien kommen und gehen sehen. Doch die Lehre der Apostel, dass Jesus uns durch sein Leiden und seinen Tod mit Gott versöhnt und befreit hat, ist noch so großartig und frisch wie am ersten Tag. Ist es nicht auch schön, beständig in diesem Erfolgsmodell bleiben zu können?
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Gefühlt schreiben alle um mich herum gerade eine Prüfung, stehen an einem Wendepunkt in ihrem Leben oder haben gerade mit einer besonderen Belastung zu kämpfen. Ich höre daher sehr oft den Satz, ich denk an dich. Das soll den Leidgeplagten Mut machen. Tut es sicherlich auch. Es ist gut zu wissen, wenn da jemand an mich denkt. Vielleicht ein Stück weit mitleidet. Nicht vergisst, dass ich gerade eine Durststrecke habe. Ich höre aber auch von wenigen den Satz, ich bete für dich. Ist das nicht das Gleiche? Auf den ersten Blick vielleicht schon. Doch ich denke, dieser Satz geht weiter. Ich bete für dich, das heißt auch, ich denke an dich. Und es heißt, ich bringe dich zu Gott. Deine Situation lege ich in besonderer Weise Gott hin. Ich glaube, dass er dich besser kennt, sieht, was du brauchst und die Macht hat, dir in besonderer Weise beizustehen, was immer das dann auch heißen mag. In meinem Gebet vertraue ich darauf, dass Gottes Möglichkeiten größer sind als meine. Ich jedenfalls freue mich, wenn jemand für mich betet.

0: Es steht nicht geschrieben.
1: Jesus spricht: Ich bin gekommen, Friede auf die Erde zu bringen.
2: Jahr für Jahr hört man im Weihnachtsgottesdienst die Verheißung vom Frieden auf Erden. Wenn das durch den Messias wahr wird, war entweder Jesus doch nicht der Messias, oder wir haben eine falsche Vorstellung von Frieden. Denn Jesus sagt ganz klar:
3: Ihr sollt nicht meinen, dass ich gekommen bin, Frieden auf die Erde zu bringen. Ich bin nicht gekommen, Frieden zu bringen, sondern das Schwert.
2: Matthäus 10, Vers 34. Oha, entlarvt sich da das Neue Testament, dass es doch kriegerischer ist, als uns das Gerede von Feindesliebe und selig die Friedensstifter glauben macht? Das ist Wasser auf die Mühlen jener, die meinen, die Bibel stünde dem Koran in Sachen Anstachelung zur Gewalt in nichts nach und Jesus sei ähnlich brutal wie der Kriegsherr Mohammed, wie die unrühmliche Geschichte des Christentums ja auch zeige. Doch als bei seiner Gefangennahme der Zeitpunkt für den Einsatz eines Schwertes kam, verbietet Jesus seinen Jüngern den Kampf. Nein, das Schwert, das Jesus bringt, ist kein Kriegsgerät. Das zeigt der Zusammenhang, in dem er es sagt. Da geht es nicht um Töten, sondern um Entzweiung. Es ist das scharfe Schwert, das Geister scheidet. Jesus oder nicht? Dazwischen gibt es nichts. Und der scharfe Schnitt kann mitten durch Familien gehen. Daran kann ein falscher Friede zerbrechen, der auf faulen Kompromissen beruht. Diesen Frieden, der Glaubenswahrheiten verschweigt, um niemandem zu nahe zu treten, bringt Jesus nicht. Der Frieden, den er bringt, Frieden in unseren Herzen und Frieden mit Gott, ist nicht von dieser Welt.

0: Wer ist schuld? Es ist schon faszinierend, diese Frage ist eine der ersten, die aufploppt, wenn etwas schiefläuft. Die Wasserknappheit im Urlaubsland. Wer ist schuld? Die falsche Russlandpolitik in der Vergangenheit. Der Kratzer im neuen Auto. Im Grunde muss nicht mal gefragt werden. Ich war's nicht, schießt es vielmehr aus den meisten wie fast ein einprogrammierter Reflex heraus. Was auf der Strecke bleibt, ist meiner Meinung nach der oder die Geschädigte. Oder wie das Problem schnellstmöglich gelöst werden kann. Klar, es muss natürlich auch nach dem Verursacher gefragt werden, schon um vorbeugende Maßnahmen zu treffen, beziehungsweise auch um einen Schadensersatz geltend zu machen. Aber Fehler passieren. Und wir sind nicht vollkommen. Von Gott berichtet einer in der Bibel, dass er, Jesus, seinen Sohn eben nicht zu uns geschickt hat, um uns zu richten, sondern um uns zu helfen. Gott weiß, dass wir Fehler machen und sie passieren. Das haben wir oft nicht in der Hand. Wie wir aber auf sie reagieren, das schon.
1: Als Kind habe ich die Schneeglöckchen im Garten gezählt. Es war wie ein Suchspiel. Ich wusste, da kommt was. Aber wann und wo werde ich es entdecken? Auch heute beobachte ich noch gerne, wie es morgens Tag für Tag ein bisschen früher hell wird. Der Winter ist noch nicht vorbei. Aber das Gefühl, dass da etwas Neues, Gutes auf mich zukommt, das ist schon da. Meistens jedenfalls. Manchmal gibt es auch Tage, da sehe ich nur Grau in Grau. Alles ist schwierig, kompliziert und wahrscheinlich aussichtslos. Vermutlich wird in der Bibel genau deshalb ständig davon berichtet, wie Gott die Menschen ermutigt. Ihr müsst nicht stehen bleiben, es geht weiter in eine gute Richtung. Ich bleibe immer bei euch. Einmal lässt er sogar seinem ganzen depressiven Volk durch einen Propheten ausrichten: Schaut nach vorne, ich will etwas Neues tun. Und es hat schon begonnen, habt ihr es noch gar nicht bemerkt? Veränderungen beginnen oft unangenehm, durch Krisen. Das alte, wohlvertraute bekommt plötzlich Risse. Wer sie ignoriert, den überrascht die Veränderung. Gott ermutigt uns, gute Veränderungen zu erwarten, weil er uns nie verlässt.

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1: Hallo? Unsere Telefonanlage im Büro ist wirklich eine Katastrophe. In den ersten Sekunden verstehe ich nicht, wer in der Leitung ist. Ich rätsle und frage schließlich, entschuldigen Sie, aber wer ist dran? Überrascht wäre ich, wenn sich Gott melden würde. Damit rechne ich eigentlich nicht. Wenn ich in der Bibel lese, dass Gott Menschen ganz konkret angesprochen hat, dann überlege ich mir, ob er das wohl heute noch tut. Könnte ja sein. Damals sagte er so Sachen wie, pack deine Sachen und zieh in ein anderes Land. Oder, keine Sorge, ich verlasse dich nicht. Ob er manchmal bei mir anruft und ich merke es gar nicht? Vielleicht spricht er ja durch andere Menschen zu mir. Durch Begegnungen, durch Chancen. Und verschlossene Türen, durch die ich gerne durchgegangen wäre. Sollte ich häufiger fragen, hallo Gott, bist du am anderen Ende der Leitung? Warum nicht? Mit der Zeit erkenne ich seine Stimme vielleicht besser unter den vielen. Eines ist dabei sicher. Weil Gott sich in Jesus gezeigt hat, wird seine Stimme keine sein, die mich verletzt, mir Furcht einflößen will oder mich an den Pranger stellt. Es wird eine Stimme sein, die mein Bestes will.

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1: Guten Morgen mit Habakuk 2, Vers 4. Da sagt der Prophet, der Gerechte aber wird durch seinen Glauben leben. Habakuk musste von Gottlosen auch inmitten des Volkes Israel sprechen. Siehe, aufgeblasen, nicht aufrichtig ist in ihm seine Seele. Und dem stellt er den Gerechten gegenüber. Er wird durch seinen Glauben leben. Das ist eine, obwohl im Alten Testament geschehene Aussage, eine neutestamentliche christliche Aussage. Warum kann man das sagen? Weil wir im Neuen Testament dreimal diesen Vers zitiert finden. Im Römerbrief, im Galaterbrief, im Hebräerbrief. Und das macht deutlich, dass es in dem Wesen eine Aussage ist, die wunderbar zu dem christlichen Leben passt. Im Hebräischen sind das drei Ausdrücke, drei Wörter. Der Gerechte wird leben durch seinen Glauben. Der Gerechte, wir sind solche, die in Christus gerecht gemacht worden sind, die zu Gerechten erklärt worden sind. Wir sind gerechtfertigt worden. Wir waren keine Gerechten, aber durch das Werk des Herrn Jesus sind wir Gerechte geworden. Und solche Gerechten, die eine gerechte Stellung haben, die jetzt durch die Gerechtigkeit Gottes geprägt worden sind. Gott ist gerecht, wenn er den rechtfertigt, der des Glaubens an Jesus Christus ist. Ja, wunderbar, wir sind keine Gottlosen mehr, wir sind keine Ungerechten mehr, sondern wir sind solche, die in Gottes Augen und nicht nur in seinen Augen, sondern damit auch der Realität nach Gerechte geworden sind. Und wir dürfen leben. Unser irdisches Dasein, das ist nicht einfach eine Existenz, das ist etwas, was wirklich Leben bedeutet, was das beinhaltet, dass das offenbart, was Leben in sich selbst ist. Der Herr Jesus, er ist das Leben, er ist das ewige Leben. Und wir leben jetzt, wir führen jetzt ein Leben zur Ehre Gottes. Und was ist das Merkmal unseres Lebens? Es ist durch Glauben. Der Gerechte wird durch seinen Glauben leben. Wir leben jetzt nicht mehr dadurch, dass wir Werke tun wollen, um damit Gott zu gefallen, um damit Gott angenehm zu sein, um Gott wohl zu stimmen für uns. Nein, wir leben durch Glauben. Wir leben in dem Bewusstsein, dass wir selber gar nichts tun können und auch nichts tun müssen, um angenehm sein zu können vor Gott, sondern es ist der Glaube. Wir nehmen das an, was Gott in Christus für uns getan hat. Und so ist unser Glaubensleben auch als Erlöste nicht durch den Versuch geprägt, dass wir irgendwie Gott gut stimmen müssen für uns, sondern dass wir in dem Glaubensvertrauen leben, dass er in Christus alles getan hat und wir das nachvollziehen, was er an Werken für uns bereitet hat. Der Gerechte aber wird durch seinen Glauben leben. Das wünsche ich dir, dass dieses Bewusstsein dich prägt.

0: Es steht nicht geschrieben.
1: Hat euer Bruder gesündigt und hört nicht auf eure Zurechtweisung, dann verstoßt ihn aus der Gemeinde und meidet jeden Umgang mit ihm.
2: In Zeiten, in denen hierzulande viele Gemeinden dankbar sind für jedes Mitglied, das nicht von sich aus die Gemeinschaft verlässt, ist so etwas wie ein Ausschluss aus der Gemeinde wegen uneinsichtigem Fehlverhalten eher kein Thema. Lieber werden die Augen zugedrückt bis zur Erblindung, als jemanden zu verprellen. Das war in der ersten Christenheit noch anders. Paulus fordert die Gemeinde in Korinth auf, den Umgang mit unzüchtigen oder geizigen Gemeindemitgliedern, Trunkenbolden, Lästermäulern und so weiter zu meiden, um die Gemeinde davor zu bewahren, dass solches Verhalten Schule macht. Jesus hat sogar einen dreistufigen Fahrplan: verirrte Glaubensgeschwister, zunächst unter vier Augen, dann gemeinsam und schließlich vor der ganzen Gemeinde zur Umkehr aufzufordern.
3: Hört er auch auf die Gemeinde nicht, so sei er für dich wie ein Heide und Zöllner.
2: Matthäus 18, Vers 16. Das kann man nun allzu leicht so verstehen, wie es im falschen Zitat eingangs anklang: rauswerfen und den Kontakt abbrechen. Doch nicht zufällig ist dieser Abschnitt eingebettet zwischen dem Gleichnis vom verirrten Schaf und einer Aufforderung zur Vergebung. Jesus selbst hat den Umgang mit Heiden und Zöllnern auch nicht gemieden, obwohl er für die Annahme der Sünder von den Frommen seiner Zeit angegriffen wurde. Und auch Paulus schreibt im Korintherbrief ausdrücklich, dass er nicht den Umgang mit sündigen Menschen außerhalb der Gemeinde meint. Es ist vielmehr so: wer seinen falschen Lebensstil nicht aufgeben will, muss aus der Gemeinde ausgeschlossen werden, aber genau dadurch wird er oder sie zu einem verlorenen Schaf, um das wir uns besonders bemühen dürfen, um es in die Herde heimzulieben. 2, 3, 4.
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0: Es steht nicht geschrieben:
1: Der Tod ist Gottes Strafe für unsere Fehler.
0: Das ist es aber, was viele Menschen verstehen, wenn sie bei Paulus nach der Luther-Übersetzung lesen:
1: Der Lohn der Sünde ist der Tod.
0: Römer 6, Vers 23. Aber da sind gleich drei Missverständnisse drin. Erstens ist die Sünde etwas anderes als eine Sünde, also irgendeine Verfehlung, wo man nicht nach Gottes Plan gelebt hat. Mit der Sünde ist in der Bibel die Lebenshaltung gemeint, die sich gar nicht erst nach Gott ausrichtet. Es ist unsere Trennung von Gott. Jene Trennung, die durch das Kreuz überwunden worden ist. Zweitens steht da nicht Strafe, sondern Lohn. Und das ist keine falsche Übersetzung und auch keine zynische Ironie. In den Versen davor geht es darum, in wessen Dienst wir uns stellen. Also ist hier wirklich die Entlohnung für unseren Dienst gemeint. Aber wer würde denn den Tod als Lohn auszahlen? Das ist eben das dritte Missverständnis. Es ist nicht Gottes Lohn und auch nicht seine Strafe. Es ist der Lohn der Sünde. Nicht der Lohn für unsere Sünden, sondern die Sünde selbst zahlt diesen unerfreulichen Lohn aus. Denn darum geht es in diesem Abschnitt des Römerbriefs, ob wir Gott oder der Sünde dienen. Ja, weder noch, würden wohl viele Menschen antworten, ich diene niemandem, ich bin mein eigener Herr. Und damit tappen sie genau in die Falle, die jene Schlange im Paradies Adam und Eva gestellt hat.
2: Esst von der Frucht. Ihr müsst nicht mehr auf Gott hören. Seid selbst klug, trefft eure eigenen Entscheidungen.
0: An der Entscheidung für die Sünde steht kein Warnschild. Sie verlassen Gottes Sektor und befinden sich nun auf dem Herrschaftsgebiet Satans. Der eigene Herr oder die eigene Herrin sein zu wollen, heißt in Wirklichkeit, unbewusst der Sünde zu dienen. Und vor deren Lohn warnt Paulus hier.

0: Machtfragen. Das ist natürlich Thema auf der großen Weltbühne, aber auch im Kleinen. Klopfe ich zum Beispiel auf die Ameise unterm Tisch drauf oder helfe ich ihr nach draußen? Ärgere ich den kleinen Bruder, weil ich's kann, oder spiele ich mit ihm in seinem Tempo? Nutze ich die Arbeitnehmerin aus, weil ich weiß, dass sie nicht kündigen kann, oder achte ich darauf, dass sie für gute Arbeit auch ein gutes Auskommen hat? Regiere ich ein Land und achte dabei besonders auf meinen Machterhalt, oder bin ich der Geringste unter ihnen und versuche für die Menschen, die sich auf mich verlassen, da zu sein? Berichte ich nur über das, was mir in den Kram passt, oder respektiere ich auch andere Meinungen, höre zu und bleibe fair, so abwegig manches Weltbild auch erscheinen mag? Von Jesus lerne ich, dass Macht besonders dann mächtig wird, wenn ich sie nicht für mich, sondern für andere einsetze. Und Jesus setzt noch einen drauf und gibt dazu zu bedenken, jeder, egal wie mächtig, braucht mal Hilfe. Welche Kraft hat Vergebung? In der Bibel ist es ja das Ding von Gottes Sohn Jesus gewesen. Er hat sein Leben gegeben, um uns zu zeigen, Gott vergibt uns, weil er will, dass wir ohne Schuld leben können. Jetzt mag man sich fragen, na ist ja super, aber was macht das für einen Unterschied? Ich finde, deutlich wird der Unterschied in dem kürzlich gestarteten Kinofilm Saving Mr. Banks. Disney erzählt darin die auf wahren Begebenheiten beruhende Geschichte, wie der Film Mary Poppins von 1964 entstand. Viel wird dabei über die eiskalt wirkende Autorin von Mary Poppins, Pamela Travis, bekannt. So soll sie in Mary Poppins ein eigenes Kindheitstrauma festgehalten haben. Auf dramatische Weise zeigt der Film, wie ihr alkoholkranker Vater früh verstirbt. Nur langsam schafft es Walt Disney, hinter die Fassade der vermeintlich schroffen und alles abblockenden Dame zu blicken und entdeckt das verängstigte Mädchen, das die Geschichte nicht loslassen kann, weil ihre Schuldgefühle sie bis ins hohe Alter blockieren. Eine tolle Geschichte, die zeigt, welche erdrückende Macht Schuldgefühle auf uns haben, aber auch, wie leicht das Leben wird, wenn wir es schaffen, anderen und uns selbst zu vergeben.
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so viele Probleme und so wenig Zeit, sie zu lösen. Denken wir an die vielen offenen Stellen, den Fachkräftemangel. Denn wo einer geht, kommt gerade keiner nach und der Rest muss das auffangen. Aber auch der Krieg in der Ukraine offenbart, immer mehr Druck durch Waffen konnte den Krieg bislang nicht beenden. Dabei müssten wir den Konflikt dringend lösen. Und während die einen unter dem Druck der Klimaveränderung zerbrechen, sehen andere noch genug Luft, um Veränderungen entspannt anzugehen. Und offensichtlich wird das, wenn die letzte Generation den Individualverkehr aufhält und Autofahrer ihrem Termindruck Luft machen. Dieser Druck, den all diese Probleme gemeinsam auslösen, macht mich mittlerweile müde. Vielleicht auch, weil er mit Ängsten und Sorgen verbunden ist. Jesus setzte ja all dem Zuversicht entgegen. Gott sorgt für euch, sagt er. Das entbindet mich nicht vom Tun, aber es nimmt den Druck, alles aus eigener Kraft lösen zu müssen. Ein besonderer Nebeneffekt, lässt der Druck erstmal nach, findet sich oft eine Lösung, die vorher verschlossen war.

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0: Es steht nicht geschrieben.
1: Und er nahm den Kelch und dankte, wies auf ihre Kelche und sprach, trinket ihr aus denen.
2: Nein, natürlich steht das da so nicht, sondern
3: er nahm den Kelch und dankte, gab ihnen den und sprach, trinket alle daraus.
2: Matthäus 26, Vers 27. Das ist auch jenen klar, die Einzelkelche beim Abendmahl bevorzugen, aus hygienischen Gründen, man will einander ja nicht mit irgendwelchen Keimen infizieren. Wollte Jesus das denn? Natürlich auch nicht. Trotzdem sagte er, trinkt alle daraus. Vielleicht, weil damals die Ansteckungsgefahr nicht bekannt war? Bestimmt nicht, denn erstens zeigen schon die Regeln zum Umgang mit Seuchen in den mosaischen Gesetzen ein verblüffend fortgeschrittenes Verständnis von Infektiologie. Zweitens folgte Jesus den Aufträgen seines himmlischen Vaters, der unendlich viel mehr von Gesundheit versteht als wir modernen Menschen, zumal auch wissenschaftliche Studien unserer Zeit erkennen lassen, dass der Gemeinschaftskelch in der Liste der Infektionsrisiken eher zu vernachlässigen ist, etwa im Vergleich zum Geplaudere beim Kirchencafé. Oder entsprach das Trinken aus dem gemeinsamen Kelch vielleicht der damaligen Tradition, die heute einfach nicht mehr üblich ist? Durchaus nicht. Man trank auch damals aus dem jeweils eigenen Gefäß. Schon die Berichte davon zeigen, dass Jesus hier etwas Besonderes tat. Er brach offenbar ganz bewusst mit dem Üblichen, weil er etwas ausdrücken wollte, eine innige Verbundenheit stiften wollte, die auch Ängste oder Ekel überwindet. Sicherlich fällt kein Mensch aus der Gnade heraus, wenn er auf seinen eigenen Kelch besteht. Doch vielleicht bringen wir uns damit aus falscher Sorge um einen wunderbaren Aspekt des Geschenks der Gemeinschaft, das er gestiftet hat.

Herzlich willkommen mit Esra 8, Vers 31. Da lesen wir, die Hand unseres Gottes war über uns und er rettete uns von der Hand des Feindes und des am Weg Lauernden. Das sind die Worte von Esra, die er zusammen mit denen ausspricht, die aus Babel zurückkehrten nach Kanaan, nach Israel. Die Hand unseres Gottes war über uns und er rettete uns von der Hand des Feindes und des am Weg Lauernden. Damals war das nicht so, dass man in ein Auto stieg und dann wohlbehalten von Ort A nach Ort B fuhr, sondern ist das eher so, wie das heute noch in manchen afrikanischen und vielleicht auch mittel- und südamerikanischen Ländern ist, wo man nicht weiß, ob man wirklich ankommt, wo man weiß, dass da viele Feinde sind. Und da ist es herrlich zu sehen, dass Esra dieses Bewusstsein hatte, die Hand unseres Gottes war über uns. Er hatte gebetet und das war eine Gebetserhörung. Heute ist man ja irgendwie aus, wie kann ich mehr Gebetserhörung bekommen? Wie kann ich irgendwie größere Gebetserhörung bekommen? Wie kann ich irgendwie ein Wunder erleben, dass Gott etwas tut, was ganz besonders ist? Das ist eine völlig falsche Orientierung, eine völlig falsche Vorstellung, wie Gott handelt. Gott handelt oftmals nicht spektakulär. Das kann er natürlich und manchmal tut er das, das finden wir in Gottes Wort, aber das ist die absolute Ausnahme. Und wer darauf aus ist, der stellt sich selbst in den Mittelpunkt. Wer meint, ich muss jetzt aber erreichen, dass ich mehr Gebete erhört bekomme, der stellt letztlich sich selbst in den Mittelpunkt und nicht Christus. Nein, wir dürfen einfach dankbar sein, wenn wir Tag für Tag den Herrn bitten, uns zu bewahren, dann erlebst du doch Tag für Tag diese Gebetserhörung. So wie Esra sein Leben mit Gott geführt hat, die Hand unseres Gottes war über uns, dafür hatte er gebetet, davon hatte er schon in Kapitel 7 gesprochen. Und jetzt hat er das erlebt. Die Hand unseres Gottes war über uns. Hast du das nicht auch erlebt? Gestern und vorgestern und heute? Wunderbare Gebetserhörung. Ja, das ist nichts Spektakuläres. Die gute Hand Gottes ist da. Und sie wird dich begleiten und sie wird dich weiter begleiten. Und bete dafür, dass diese gute Hand über dir ist. Es ist eine gute Hand und es bleibt eine gute Hand. Wir wollen uns nur unter dieser Hand auch bewegen. Er rettete uns von der Hand des Feindes. Wie oft sind auch wir, jetzt nicht vielleicht äußeren Feinden, aber solchen, die uns nichts Gutes wollen. Wie oft hat der Herr uns geholfen im Beruf, im Haushalt, in der Nachbarschaft, wo es viele Ungläubige gibt, die uns durchaus nicht alle wohlgesonnen sind. Und er hat uns gerettet, auch vor der Hand der am Weg Lauernden. Lasst uns in diesem Vertrauen mit dem Herrn weiter vorangehen, weitergehen und lasst uns einfach dankbar sein für jedes Gebet, das der Herr in dieser Weise erhört. Nicht spektakulär, aber schlicht und doch immer wieder neu. Etwas Besonderes, dass der Herr unsere Gebete hört und erhört. So dürfen wir mit Zuversicht weitergehen. Die Hand unseres Gottes war über uns und er rettete uns von der Hand des Feindes und des am Weg Lauernden.

0: Welche Kraft hat Vergebung? In der Bibel ist es ja das Ding von Gottes Sohn Jesus gewesen. Er hat sein Leben gegeben, um uns zu zeigen, Gott vergibt uns, weil er will, dass wir ohne Schuld leben können. Jetzt mag man sich fragen, na ist ja super, aber was macht das für einen Unterschied? Ich finde, deutlich wird der Unterschied in dem kürzlich gestarteten Kinofilm Saving Mr. Banks. Disney erzählt darin die auf wahren Begebenheiten beruhende Geschichte, wie der Film Mary Poppins von 1964 entstand. Viel wird dabei über die eiskalt wirkende Autorin von Mary Poppins, Pamela Travis, bekannt. So soll sie in Mary Poppins ein eigenes Kindheitstrauma festgehalten haben. Auf dramatische Weise zeigt der Film, wie ihr alkoholkranker Vater früh verstirbt. Nur langsam schafft es Walt Disney, hinter die Fassade der vermeintlich schroffen und alles abblockenden Dame zu blicken und entdeckt das verängstigte Mädchen, das die Geschichte nicht loslassen kann, weil ihre Schuldgefühle sie bis ins hohe Alter blockieren. Eine tolle Geschichte, die zeigt, welche erdrückende Macht Schuldgefühle auf uns haben, aber auch, wie leicht das Leben wird, wenn wir es schaffen, anderen und uns selbst zu vergeben.
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3: Das Gestern kann ich nicht mehr ändern und das Morgen kann ich heute noch nicht sehen. Also jetzt ist die Zeit. Das ist das Motto des Deutschen Evangelischen Kirchentags, der in dieser Woche in Nürnberg stattfindet. Jetzt ist die Zeit. Darüber wird diskutiert, reflektiert, meditiert. Für mich bedeutet diese Verknappung eines biblischen Verses, dass ich ins Tun komme, nicht dem Alten nachhänge. Heute die Chancen sehe, die gerade jetzt vor mir liegen. Sie mutig ergreife, weil es vielleicht morgen schon zu spät ist. Jetzt ist die Zeit. Das hat Jesus gesagt und mit seinem Wirken begonnen. Er hat sich gezeigt, um den Menschen nahe zu sein, ihnen zu helfen, um Ungerechtigkeiten und Falschheiten aufzudecken. Jetzt ist die Zeit. Was könnte das für mich bedeuten? Vielleicht ehrlich benennen, dass ich mich verrannt habe? Dass ich übersehen habe, wie schlecht es einem mir lieben Menschen geht? Vielleicht Schluss mache mit dem Gedanken, dass die Klimakrise schon nicht so schlimm sein wird?

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0: Es steht nicht geschrieben.
1: Hat euer Bruder gesündigt und hört nicht auf eure Zurechtweisung, dann verstoßt ihn aus der Gemeinde und meidet jeden Umgang mit ihm.
2: In Zeiten, in denen hierzulande viele Gemeinden dankbar sind für jedes Mitglied, das nicht von sich aus die Gemeinschaft verlässt, ist so etwas wie ein Ausschluss aus der Gemeinde wegen uneinsichtigem Fehlverhalten eher kein Thema. Lieber werden die Augen zugedrückt bis zur Erblindung, als jemanden zu verprellen. Das war in der ersten Christenheit noch anders. Paulus fordert die Gemeinde in Korinth auf, den Umgang mit unzüchtigen oder geizigen Gemeindemitgliedern, Trunkenbolden, Lästermäulern und so weiter zu meiden, um die Gemeinde davor zu bewahren, dass solches Verhalten Schule macht. Jesus hat sogar einen dreistufigen Fahrplan: verirrte Glaubensgeschwister, zunächst unter vier Augen, dann gemeinsam und schließlich vor der ganzen Gemeinde zur Umkehr aufzufordern.
3: Hört er auch auf die Gemeinde nicht, so sei er für dich wie ein Heide und Zöllner.

werden, aber genau dadurch wird er oder sie zu einem verlorenen Schaf, um das wir uns besonders bemühen dürfen, um es in die Herde heimzulieben.